0: sehr konstruktiv. 3 Jahre nach dem Terrorangriff der islamistischen Hamas auf Israel ist gestern der Opfer gedacht worden, auch im Bundestag. Parlamentspräsidentin Klöckner sagte, man höre immer, Antisemitismus dürfe keinen Platz haben.
1: Aber leider, sind wir ehrlich, ist doch die Realität anders. Erschreckend anders, ob rechtsextrem, linksextrem oder islamistisch begründet. Deshalb liegt es doch an uns, Antisemiten in die Schranken zu weisen. Jeder und jede im eigenen Alltag. Vor der Haustür, am Arbeitsplatz, in der Freizeit.
0: Das Brandenburger Tor in Berlin wurde am Abend in den Farben Israels angeleuchtet. Eine Woche nach der gescheiterten Hinrichtung der zum Tode verurteilten Mörderin Christa Pike im US-Bundesstaat Tennessee haben ihre Anwälte Details zu ihrem Gesundheitszustand mitgeteilt. Sie zeigten sich überrascht, dass Pike das Bewusstsein wiedererlangt hat, nachdem sie eigentlich davon ausgegangen waren, dass ihre Mandantin hirntot sei. Pike sei kognitiv sehr verwirrt und habe einen langen Weg der Genesung vor sich. Die 50-Jährige hatte 2 Giftspritzen überlebt. Die Symbolfigur der Wohnungsproteste in Spanien ist tot. Wie der Mieterverband mitgeteilt hat, ist die 87-jährige Mari Carmen Abascal im Krankenhaus gestorben. Sie hatte ihre Wohnung nach 70 Jahren verlassen müssen. Das hatte landesweite Massenproteste gegen Wohnungsnot und politische Verwerfungen ausgelöst. Ende November gibt es Neuwahlen in Spanien. Die Gesundheit von Mädchen hat sich weltweit deutlich verbessert. Das geht aus dem Weltmädchenindex von Plan International und der Bochumer Ruhr-Universität hervor. Demnach ist ihre Sterblichkeit seit dem Jahr 2000 um mehr als die Hälfte gesunken. Untersucht wurden Mädchen zwischen 5 und 19 Jahren in 192 Ländern.
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1: Mit Moritz Einzel. Bezahlbares Wohnen ist in vielen europäischen Ländern ein existenziell wichtiges politisches Problemfeld. In Spanien ist eine 87-Jährige zur Symbolfigur einer Protestbewegung gegen Wohnungsnot geworden. Jetzt ist die Rentnerin Mari Carmen Abascal im Krankenhaus gestorben. Sie hatte vor 2 Wochen nach 70 Jahren ihre Mietwohnung verlassen müssen. Die Zwangsräumung löste Massenproteste in Spanien aus. Ende November gibt es Neuwahlen. Wie geht's weiter mit dem Reformkurs der Bundesregierung? Darüber haben die Spitzen von Union und SPD am Abend etwa 4 Stunden lang im Koalitionsausschuss beraten. Ergebnisse sollen im Laufe des Morgens bekannt werden. Ein Thema dürften auch die Verwerfungen nach der Wahl des AfD-Landtagspräsidenten Rausch in Sachsen-Anhalt gewesen sein. Gedenken an die Opfer des 7. Oktober. 3 Jahre nach dem Terrorangriff der islamistischen Hamas auf Israel hat es auch in Berlin Gedenkveranstaltungen gegeben. Auf dem Bebelplatz in der Bundeshauptstadt sagte Israels Botschafter Prosor:
2: Wir haben genug Sonntagsreden über tote Juden gehört. Jetzt braucht es Taten für lebende Juden, eine Offensive gegen Antisemitismus, die alle hier zusammen.
1: Bundesinnenminister Dobrindt erklärte, Jüdinnen und Juden und das Existenzrecht Israels seien Teil Deutschlands. Diejenigen, die das in Frage stellten, seien es nicht, so der CSU-Politiker. Angesichts des Lungenpestverdachts in Russland sieht der SPD-Gesundheitspolitiker Lauterbach kein erhöhtes Risiko für die Menschen in Europa. Der Rheinischen Post sagte der frühere Bundesgesundheitsminister, Russland müsse nun mit der Weltgesundheitsorganisation kooperieren. Dazu sei Russland verpflichtet, so Lauterbach. Im russischen Irkutsk war eine Wissenschaftlerin an einem Institut zur Bekämpfung von Pestkrankheiten an einer verdächtigen Lungenentzündung gestorben. In Stockholm wird am frühen Nachmittag der nächste Nobelpreisträger verkündet. Die Königlich Schwedische Akademie gibt bekannt, wer den Literaturnobelpreis bekommt. Im vergangenen Jahr ging die berühmte Auszeichnung an den ungarischen Schriftsteller László Krasznahorkai. 089
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1: Mit Moritz Einzel. Die Spitzen von Union und SPD haben am Abend etwa 4 Stunden lang im Koalitionsausschuss beraten. Hauptthema war die weitere Umsetzung der Reformvorhaben. Aber auch um die Wahl des AfD-Landtagspräsidenten Rausch in Sachsen-Anhalt dürfte es gegangen sein. Über Ergebnisse der Beratungen will die schwarz-rote Koalition im Laufe des Morgens informieren, voraussichtlich schriftlich. Heute starten in Bayern die Tarifverhandlungen für die Metall- und Elektroindustrie. Die IG Metall fordert 5% mehr Lohn, mehr Geld für Auszubildende und eine soziale Komponente für niedrige Einkommen. Es geht um rund 836.000 Beschäftigte in Bayern. Am Vormittag gibt's eine Kundgebung der Gewerkschaft in München. Am Mittag geht's in die Verhandlungen. 3 Jahre nach dem Terrorangriff der islamistischen Hamas auf Israel ist gestern der Opfer gedacht worden. Auch hierzulande gab es Gedenkveranstaltungen. In Berlin rief Bundesinnenminister Dobrindt zum Kampf gegen Antisemitismus auf.
2: Wer in Deutschland meint, er kann jüdisches Leben angreifen, er kann Israel delegitimieren, meine Damen und Herren, der erfährt unseren erbittersten Widerstand, egal ob diese Menschen Linksextremisten, Rechtsextremisten, Islamisten sind, dass wir sie mit allen Mitteln des Rechtsstaats bekämpfen. Das ist der einzige Umgang mit diesem Extremismus.
1: Am 7. Oktober 2023 hatte die Hamas in Israel mehr als 1200 Menschen getötet und zahlreiche weitere als Geiseln verschleppt. In der Folge kam es zum Krieg Israels gegen die Hamas im Gazastreifen. In Spanien ist die Rentnerin Mari Carmen Abascal gestorben. Das hat der Mieterverband mitgeteilt. Die 87-Jährige war vor 2 Wochen nach 70 Jahren aus ihrer Mietwohnung gezwungen worden. Die Zwangsräumung löste in ganz Spanien Massenproteste gegen Wohnungsnot aus. Diese führen nun zu Neuwahlen Ende November. Die Gesundheit von Mädchen hat sich weltweit deutlich verbessert. Der erste Weltmädchenindex von Plan International und der Ruhr-Universität Bochum zeigt, ihre Sterblichkeit ist seit dem Jahr 2000 um mehr als die Hälfte gesunken. Untersucht wurden Mädchen zwischen 5 und 19 Jahren in 192 Ländern.
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2: Ab heute wird's wie angekündigt herbstlicher. Tief Felicia übernimmt im Laufe des Tages. Wir starten noch recht freundlich mit einem Mix aus Sonne und harmlosen Wolken. Ab dem Nachmittag dann windig und auch immer wieder Regen möglich. Auch das ein oder andere Gewitter ist drin. Und der Wettertrend für München und Umgebung. Morgen wieder freundlicher, aber kühl. 16 Grad maximal. Samstag und Sonntag dann am Wochenende nur noch 13 Grad.
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3: Mit Moritz Einzel. Guten Morgen. Bezahlbares Wohnen ist in vielen europäischen Ländern ein existenziell wichtiges politisches Problemfeld. In Spanien ist eine 87-Jährige zur Symbolfigur einer Protestbewegung gegen Wohnungsnot geworden. Jetzt ist die Rentnerin Mari Carmen Abascal im Krankenhaus gestorben. Sie hatte vor 2 Wochen nach 70 Jahren ihre Mietwohnung verlassen müssen. Die Zwangsräumung löste Massenproteste in Spanien aus. Ende November gibt es Neuwahlen. Nordrhein-Westfalens Ermittlern ist ein großer Erfolg im Kampf gegen eine weltweit aktive Hackergruppe aus Russland gelungen. Unter dem Namen Chilin soll sie für digitale Angriffe und Erpressungen von fast 4000 Unternehmen und Institutionen verantwortlich sein. NRW-Innenminister Reul.
4: Wir haben einen der führenden Köpfe gefasst. Mit Hilfe der japanischen Polizei konnten wir den 28-jährigen Russen im Mai in Tokio festnehmen. Und am Freitag wurde er nach Deutschland ausgeliefert. Eigentlich wollte der Mann Urlaub in Japan machen, aber statt Sushi gibt es jetzt Käsebrot in einer deutschen JVA.
3: Das sei der größte Schlag der deutschen Ermittlern im Kampf gegen Cyberkriminalität je gelungen sei, so Reul. Eine Woche nach der gescheiterten Hinrichtung der zum Tode verurteilten Mörderin Christa Pike im US-Bundesstaat Tennessee haben ihre Anwälte Details zu ihrem Gesundheitszustand mitgeteilt. Sie zeigten sich überrascht, dass Pike das Bewusstsein wiedererlangt hat, nachdem sie eigentlich davon ausgegangen waren, dass ihre Mandantin hirntot sei. Pike sei kognitiv sehr verwirrt und habe einen langen Weg der Genesung vor sich. Die 50-Jährige hatte 2 Giftspritzen überlebt. Angesichts des Lungenpestverdachts in Russland sieht der SPD-Gesundheitspolitiker Lauterbach kein erhöhtes Risiko für die Menschen in Europa. Der Rheinischen Post sagte der frühere Bundesgesundheitsminister, Russland müsse nun mit der Weltgesundheitsorganisation kooperieren. Dazu sei Russland verpflichtet, so Lauterbach. Im russischen Irkutsk war eine Wissenschaftlerin an einem Institut zur Bekämpfung von Pestkrankheiten an einer verdächtigen Lungenentzündung gestorben. Bei Oberding in der Nähe des Münchner Flughafens ist möglicherweise eine Raubkatze unterwegs. Die Behörden glauben, dass es sich bei dem Tier, das ein Jäger mit einem Nachtsichtgerät entdeckt hat, um einen Puma handeln könnte. Die Polizei ruft zu Wachsamkeit auf. Suchmaßnahmen blieben bislang erfolglos.
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6: Aktuell habt ihr freie Fahrt.
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6: Unter anderem in Leim die Landsberger Straße einwärts. Gute Fahrt.
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7: Wir starten heute noch recht freundlich mit einem Mix aus Sonne und harmlosen Wolken. Im Laufe des Tages übernimmt ein Tief am Nachmittag dann auch Regen, windig dazu und es wird kühler. Heute maximal 20 Grad. Und der Wettertrend für München und Umgebung. Morgen wieder freundlicher, 16 Grad. Am Wochenende wechselhaft bei nur noch 13 Grad.
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8: Aktuell habt ihr freie Fahrt.
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8: Unter anderem in Leim die Landsberger Straße einwärts. Gute Fahrt.
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7: Ab heute wird's wie angekündigt herbstlicher. Tief Felicia übernimmt im Laufe des Tages. Wir starten noch recht freundlich mit einem Mix aus Sonne und harmlosen Wolken. Ab dem Nachmittag dann windig und auch immer wieder Regen möglich. Auch das ein oder andere Gewitter ist drin. Und der Wettertrend für München und Umgebung. Morgen wieder freundlicher, aber kühl. 16 Grad maximal. Samstag und Sonntag dann am Wochenende nur noch 13 Grad.
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8: Mit Lennart Werner. Guten Morgen. In der Nähe des Münchner Flughafens hält wohl ein Puma die Einsatzkräfte weiterhin auf Trab. Ein Jäger hatte die Raubkatze bei Oberding gesichtet. Heute Nacht suchten die Einsatzkräfte mit Drohnen und Wärmebildkameras nach dem Tier. Noch gibt es aber keine Erkenntnisse. Die Polizei bittet um Vorsicht und wenn möglich Hinweise. Zwischen Odeonsplatz und Siegestor gibt's heuer keine Silvestermeile. Der Veranstalter hat sich gegen eine zweite Auflage entschieden und seinen Antrag zurückgezogen. Die Silvestermeile hatte vor allem wegen der 40 Euro Eintritt für Kritik gesorgt. 20.000 Besucher wurden letztes Jahr erwartet. Die Hälfte ist gekommen. Bundeskanzler Merz trifft sich heute mit dem britischen Premierminister Burnham. Deutschland und Großbritannien wollen künftig enger bei der Cyberabwehr zusammenarbeiten. Besonders Russland bedrohe die gemeinsame Sicherheit, sagt die britische Regierung.
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9: 1,5 Meter Abstand. Daran sollen Autofahrer jetzt auch neue Schilder erinnern. An 10 Stellen in München werden sie aufgestellt, zum Beispiel hier in der Schellingstraße. Sie sollen vor allem dort an den Mindestabstand erinnern, wo Radler besonders häufig zu eng überholt werden. Aus der Max-Vorstadt, Sandra Sedelmeier, 089 Kult.
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10: Auf der A99 West Richtung Nürnberg, da wurde im Allacher Tunnel die Höhenkontrolle ausgelöst. Da wollte ein zu hohes Fahrzeug durchfahren. Der Tunnel aktuell gesperrt, es staut sich. Und die Schienen bei der U2 aktuell Richtung Feldmoching. Verspätungen und Zugausfälle. Grund eine Betriebsstörung. Checkt vorher eure Verbindung.
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10: Mit dabei Obermenzing, die Bergsonstraße beidseitig und in Neuried die Planeggerstraße. Gute Fahrt.
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0: 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Wer den Feierabend lieber mit Bauchmuskelkater als auf der Couch verbringt, der ist hier genau richtig. Los geht's um 20.15 Uhr.
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0: Vom Allgäuer Bauernhof bis zur Münchner Korthose. Maxi Schaffroth nimmt Bayern mit gewohnt trockenem Blick auseinander. Faszination Bayern heißt das Programm. Dabei begleitet ihn der Gitarrist Markus Schalk. Bayerisches Kabarett mit ordentlich Biss. Los geht's um 20 Uhr im Schlachthof.
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Ich bin Johannes Boos und Kunst zum Anschauen, aber vor allen Dingen auch zum Anfassen und Anhören. Das gibt's ab heute in der Pasinger Fabrik bei der Ausstellung Fake Noise, True Image. Im Mittelpunkt der Ausstellung stehen ziemlich verrückte Musikmaschinen. Die kommen vom Künstlerduo Portmanteau hier aus der Stadt. Die beiden bauen aus alten, ausrangierten Gegenständen neue Apparate, die Töne und Geräusche machen. Und wir als Besucher dürfen diese Maschinen selbst in Gang setzen. Da gibt es dann zum Beispiel Stühle, die plötzlich anfangen zu steppen, oder auch alte Brotschneidemaschinen, die zu Musikinstrumenten werden. Fake Noise, True Image öffnet heute Abend um 19 Uhr in der Pasinger Fabrik. Die Ausstellung läuft anschließend bis Mitte März. 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
11: Wir starten heute noch recht freundlich mit einem Mix aus Sonne und harmlosen Wolken. Im Laufe des Tages übernimmt ein Tief am Nachmittag dann auch Regen, windig dazu und es wird kühler. Heute maximal 20 Grad. Und der Wettertrend für München und Umgebung. Morgen wieder freundlicher, 16 Grad. Am Wochenende wechselhaft bei nur noch 13 Grad.
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12: Gute Nachrichten von der A99 West Richtung Nürnberg. Da ist der Allacher Tunnel nach der ausgelösten Höhenkontrolle jetzt wieder offen. Der Stau löst sich langsam auf.
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12: Unter anderem Harthof, die Schleißheimer Straße einwärts nach der Weibrechtstraße. Und im Landkreis Erding in Neuching die Erdinger Straße. Gute Fahrt.
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13: Donnerstag ist Kinotag und wir gucken gleich mal auf drei Streifen, die neu anlaufen heute in den Münchner Kinos. Alle Infos in weniger als 10 Minuten bei

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Und immer donnerstags steht die Filmkultur bei uns im Mittelpunkt. Wir gucken auf die Streifen, die neu anlaufen in den Kinos bei uns in der Stadt. Zum Beispiel der Film The Social Reckoning. Der knüpft an The Social Network. Der Streifen erzählt die Geschichte einer Facebook-Ingenieurin, die gemeinsam mit einem Journalisten interne Dokumente ans Licht bringt. Im Mittelpunkt steht die Frage, welche Verantwortung soziale Netzwerke für ihre gesellschaftlichen Folgen tragen. Spannender Stoff für alle, die sich für die Macht der Tech-Konzerne interessieren. Der Film Alte Liebe erzählt von Harry und Lore. Die beiden stellen nach 40 Jahren Ehe fest, dass zwischen ihnen noch einiges ungeklärt ist. Das ist ein warmherziges, bissiges Beziehungsdrama für alle, die Geschichten über Liebe, über Älterwerden und Neuanfänge mögen. Und Hope ist ein südkoreanischer Science-Fiction-Thriller. In dem geht's um rätselhafte Vorfälle in einem abgelegenen Küstendorf und aus einer vermeintlichen Tierbedrohung wird schnell etwas wirklich Unheimliches. Eine Mischung aus Mystery, Horror, Action und Science Fiction. Ein Film für alle Fans von eher düsteren Geschichten. Freigegeben ab 16 und ab heute auch neu in den Münchner Kinos. 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

Wir spielen die größten Kult-Hits von den 80ern bis heute. Wir sind 089 Kult und wir feiern heute Kultstar Bruno Mars. Der wird nämlich 41 Jahre alt, geboren am 8. Oktober 1985 auf Hawaii. Und er gehört natürlich zu den großen Pop-Entertainern seiner Generation. Und er hat den Bogen ziemlich gut raus, wie aus Pop der 2010er Jahre manchmal was klingt wie der legendäre Funk der 80er Jahre. Hier ist Bruno Mars mit genau so einer Nummer. Hier ist

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16: Ab heute wird's wie angekündigt herbstlicher. Tief Felicia übernimmt im Laufe des Tages. Wir starten noch recht freundlich mit einem Mix aus Sonne und harmlosen Wolken. Ab dem Nachmittag dann windig und auch immer wieder Regen möglich. Auch das ein oder andere Gewitter ist drin. Und der Wettertrend für München und Umgebung. Morgen wieder freundlicher, aber kühl. 16 Grad maximal. Samstag und Sonntag dann am Wochenende nur noch 13 Grad.
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17: Mit Lennart Werner. Guten Morgen. Die ganze Nacht lang hat die Polizei beim Münchner Flughafen mit Wärmebildkameras nach dem mutmaßlichen Puma gesucht. Ohne Erfolg. Am Nachmittag hatten es die Ermittler noch mit Hubschraubern und Drohnen versucht. Ebenfalls erfolglos. Am Vormittag soll jetzt geklärt werden, wie es heute mit der Suche weitergeht. Die Jäger vor Ort warnen derweil davor, selbst auf die Suche zu gehen. Die Silvestermeile zwischen Odeonsplatz und Siegestor wird's heuer nicht zum zweiten Mal geben. Der Veranstalter hat seinen Antrag zurückgezogen und das mit noch offenen Fragen begründet. Die will er jetzt erst mit der Verwaltung klären. Das Münchner IFO-Institut hatte den Tankrabatt gestern erst kritisiert. Jetzt verstärkt die Wirtschaftsweise Schnitzer die Kritik. Der Steuernachlass sei teuer, entlaste auch diejenigen, die es gar nicht bräuchten und rege nicht zum Sparen an, obwohl Sprit knapp sei, sagt sie.
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18: Hier in den Kirschgärten entstehen weitere 384 Wohnungen. Heute ist Spatenstich für den zweiten Bauabschnitt. Rund 60% der neuen Wohnungen sollen als München-Modell oder preisgedämpfte Mietwohnungen entstehen. Bis 2028 sollen die Wohnungen fertig sein. Aus Allach unter Menzing, Felix Köckel, 089 Kult.
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19: Aktuell ein bisschen mehr los auf dem mittleren Ring zwischen der Donnersberger Brücke und dem Olympiapark. Plant da 11 Minuten mehr ein. Und es stockt auf der B471 zwischen Esting und der Stuttgarter A8 wegen einer Baustelle. Da 9 Minuten plus.
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19: Unter anderem Trudering, die Kreiler Straße auswärts, Ecke Bajo-Warenstraße und im Landkreis Ebersberg in Glonn die Kastenseestraße. Gute Fahrt!
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21: Als Münchens Sender für Kulthits und Kultur trüffeln wir jeden Tag nach den besten Events in der Stadt. Die besten Tipps für heute gleich bei mir.

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Wir sind 089 Kult. Alle diejenigen, die Wien lieben, so wie ich, die sind heute Abend im Lustspielhaus, richtig? Denn Wiener Schmäh trifft dort auf Beatbox, Gitarre und herrlich verspielte Texte. Die Band Wiener Blond ist zu Gast und bringt heute Abend Wien gewissermaßen nach Schwabing. Beginn um 20 Uhr. Donnerstag wird's außerdem lustig im Hoftheater bei der Comedy Mixed Show. Um 20.15 Uhr geht's los. Und Maxi Schaffroth nimmt Bayern mit gewohnt trockenem Blick auseinander. Und zwar in Faszination Bayern, so heißt sein Programm. Bayerisches Kabarett mit ordentlich Biss um 20 Uhr im Schlachthof. 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

Bis zum letzten Ton ein echter Genuss, echter Kult aus dem Jahr 1992. Da ist Bill Clinton US-Präsident geworden, das D-Netz ist in Betrieb gegangen, im Mobilfunk, vielleicht erinnert ihr euch, und Microsoft hat Windows 3.1 auf den Markt gebracht. Ist also schon ein bisschen her. Whitney Houston hatte im gleichen Jahr diesen Riesenerfolg, den wir gerade gehört haben. I will always love you auf 089 Kult. Ich bin Johannes Boos, ihr hört München am Morgen. Hallo.

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9: Wir starten heute noch recht freundlich mit einem Mix aus Sonne und harmlosen Wolken. Im Laufe des Tages übernimmt ein Tief am Nachmittag dann auch Regen, windig dazu und es wird kühler. Heute maximal 20 Grad. Und der Wettertrend für München und Umgebung. Morgen wieder freundlicher, 16 Grad. Am Wochenende wechselhaft bei nur noch 13 Grad.
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10: Weiterhin Obacht auf dem mittleren Ring zwischen Donnersberger Brücke und Olympiapark. Da ist Höhe Dachauer Straße ein Auto liegen geblieben. Rechte Spur blockiert. Ihr braucht 18 Minuten länger. Und aktuell Stau auf der B2 Richtung München zwischen Fürstenfeldbruck und Abzweig nach Eichenau. Nach einem Unfall, da braucht ihr 25 Minuten länger. Umfahrt das Ganze am besten weiträumig.
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10: Mit dabei Obermenzing, die Bergsonnenstraße beidseitig und in Fürstenfeldbruck die Schöngeisinger Straße. Gute Fahrt!
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12: Und mit Jesse Hawks. Da kommen wir richtig schwungvoll in den Donnerstag. The One.

Das ist eine echte Perle in der Musik. Die Bangles in den größten Kulthits auf 089 Kult und Eternal Flame. Ich bin Johannes Boos. Schönen guten Morgen am Donnerstag. Und wenn ihr nicht nur auf die größten Kulthits, sondern auch auf echte Newcomer steht in der Musik, dann seid ihr heute Abend im Ruby Lilly genau richtig. Da ist nämlich das Indie-Pop-Duo Good Neighbors zu Gast. Die kommen aus Großbritannien, genauer aus London und sind gerade dort auf der Insel einer der heißesten Newcomer. Der Song Home inzwischen mehr als eine halbe Milliarde Streams im Internet und auch eine Nominierung haben sie eingesackt für den renommierten Brit Rising Star. Heute Abend, wie gesagt, sind sie bei uns in der Stadt im Ruby Lilly um 20 Uhr. Das Ruby Lilly findet ihr in der Dachauer Straße. 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

0: So klingen die größten Kulthits zum Start in den Donnerstag. Ich bin Johannes Burs, hallo.
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2: Ja, servus zusammen. Das solltet ihr heute für München wissen. In Feldmoching bekommt ein neues Wohnviertel heute auch einen neuen Treffpunkt. Der Nachbarschaftstreff Hochmutting wird offiziell eröffnet. Rund 600 neue Wohnungen sind dort entstanden. Der Treff soll jetzt ein Ort werden, an dem sich alte und neue Nachbarn kennenlernen und gemeinsame Angebote im Viertel aufbauen können. Der Glöckner von Notre Dame feiert heute im Deutschen Theater Premiere. Das Musical basiert auf Victor Hugos berühmten Roman und der Disney-Verfilmung. Im Mittelpunkt stehen Quasimodo, Esmeralda und die Frage, wer eigentlich bestimmt, was normal und was anders ist. Und ein Münchner Verein mit wichtiger Arbeit feiert heute Jubiläum. Die Alzheimer-Gesellschaft München wird 40. Seit 1986 unterstützt sie Menschen mit Demenz und ihre Angehörigen mit Beratungen, Gruppenangeboten und Hilfe im Alltag. Das Jubiläum wird heute im Alten Rathaus gefeiert.
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11: Ab heute wird's wie angekündigt herbstlicher. Tief Felicia übernimmt im Laufe des Tages. Wir starten noch recht freundlich mit einem Mix aus Sonne und harmlosen Wolken. Ab dem Nachmittag dann windig und auch immer wieder Regen möglich. Auch das ein oder andere Gewitter ist drin. Und der Wettertrend für München und Umgebung. Morgen wieder freundlicher, aber kühl. 16 Grad maximal. Samstag und Sonntag dann am Wochenende nur noch 13 Grad.
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12: Mit Lennart Werner. Guten Morgen. Ist in der Nähe des Münchner Flughafens ein Puma unterwegs oder nicht? Darauf gibt's auch heute früh noch keine Antwort. Wie die Polizei auf 089-Kult-Nachfrage sagt, hat die Suche mit Wärmebildkameras in der Nacht keine Spur gebracht. Am Vormittag wollen die Einsatzkräfte mit dem Landratsamt besprechen, wie es heute weitergeht. Zwischen Odeonsplatz und Siegestor gibt's heuer keine Silvestermeile. Der Veranstalter hat sich jetzt gegen eine zweite Auflage entschieden. Es seien noch Fragen offen, die erst mit der Stadt geklärt werden sollten. Die Silvestermeile hatte vor allem wegen der 40-Euro Eintritt letztes Jahr für Kritik gesorgt. Bundeskanzler Merz trifft sich heute mit dem britischen Premierminister Burnham. Deutschland und Großbritannien wollen künftig enger bei der Cyberabwehr zusammenarbeiten. Besonders Russland bedrohe die gemeinsame Sicherheit, sagt die britische Regierung.
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13: 1,5 Meter Abstand. Daran sollen Autofahrer jetzt auch neue Schilder erinnern. An 10 Stellen in München werden sie aufgestellt, zum Beispiel hier in der Schellingstraße. Sie sollen vor allem dort an den Mindestabstand erinnern, wo Radler besonders häufig zu eng überholt werden. Aus der Max-Vorstadt, Sandra Sedelmeier, 089 Kult.
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14: Obacht auf der A99 Ost Richtung Nürnberg zwischen Aschheim, Ismaning und Kreuz Nord. Da steht ein Pannen-LKW. Ihr braucht 15 Minuten länger. Einiges los auf der A94 Richtung München zwischen Paschtetten und Markschwaben. Hier 17 Minuten plus. Und der mittlere Ring, da kommen zwischen Richard-Strauss-Tunnel und A9 12 Minuten on top.
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14: Unter anderem Nymphenburg, die Menzinger Straße einwärts und in Unterhaching die Ottobrunner Straße. Gute Fahrt.
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16: Guten Morgen am Donnerstag.

0: Wir sind München Sender für Kulthits und Kultur. Ich bin Johannes Boos. Hallo am Donnerstag.
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0: Wiener Schmäh trifft auf Beatbox, Gitarre und herrlich verspielte Texte. Wiener Blond spazieren musikalisch durch ihr eigenes Grätzl und bringen neue Songs genauso mit wie alte Lieblinge. Wien liegt heute Abend gewissermaßen in Schwabing. Beginn um 20 Uhr im Lustspielhaus.
1: Tipp 2.
0: Donnerstag ist Pointentag in Sendling. Bei der Comedy Mixed Show im Hoftheater. Wer den Feierabend lieber mit Bauchmuskelkater als auf der Couch verbringt, der ist hier genau richtig. Los geht's um 20.15 Uhr.
1: Tipp 3.
0: Vom Allgäuer Bauernhof bis zur Münchner Korthose. Max lieber mit Bauchmuskelkater als auf der

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Ich bin Johannes Boos und Kunst zum Anschauen, aber vor allen Dingen auch zum Anfassen und Anhören. Das gibt's ab heute in der Pasinger Fabrik bei der Ausstellung Fake Noise, True Image. Im Mittelpunkt der Ausstellung stehen ziemlich verrückte Musikmaschinen. Die kommen vom Künstlerduo Portmanteau hier aus der Stadt. Die beiden bauen aus alten, ausrangierten Gegenständen neue Apparate, die Töne und Geräusche machen. Und wir als Besucher dürfen diese Maschinen selbst in Gang setzen. Da gibt es dann zum Beispiel Stühle, die plötzlich anfangen zu steppen, oder auch alte Brotschneidemaschinen, die zu Musikinstrumenten werden. Fake Noise, True Image öffnet heute Abend um 19 Uhr in der Pasinger Fabrik. Die Ausstellung läuft anschließend bis Mitte März. 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
12: Wir starten heute noch recht freundlich mit einem Mix aus Sonne und harmlosen Wolken. Im Laufe des Tages übernimmt ein Tief am Nachmittag dann auch Regen, windig dazu und es wird kühler, heute maximal 20 Grad. Und der Wettertrend für München und Umgebung morgen wieder freundlicher, 16 Grad. Am Wochenende wechselhaft bei nur noch 13 Grad.
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13: Aktuell staut es sich auf der A96 Richtung München zwischen Grevelfing und dem Autobahnende. Plant hier 13 Minuten mehr ein. Und weiterhin ein bisschen mehr los auf der A99 West Richtung Nürnberg auf der Eschenrieder Spange. Da sind es 15 Minuten plus.
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13: Unter anderem in Harthof die Schleißheimer Straße einwärts. Nach der Weibrechtstraße und in Neuried die Planegger Straße. Gute Fahrt.
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14: Donnerstag ist Kinotag und wir gucken gleich mal auf drei Streifen, die neu anlaufen heute in den Münchner Kinos. Alle Infos in weniger als 10 Minuten bei

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Und immer donnerstags steht die Filmkultur bei uns im Mittelpunkt. Wir gucken auf die Streifen, die neu anlaufen in den Kinos bei uns in der Stadt. Zum Beispiel der Film The Social Reckoning. Der knüpft an The Social Network. Der Streifen erzählt die Geschichte einer Facebook-Ingenieurin, die gemeinsam mit einem Journalisten interne Dokumente ans Licht bringt. Im Mittelpunkt steht die Frage, welche Verantwortung soziale Netzwerke für ihre gesellschaftlichen Folgen tragen. Spannender Stoff für alle, die sich für die Macht der Tech-Konzerne interessieren. Der Film Alte Liebe erzählt von Harry und Lore. Die beiden stellen nach 40 Jahren Ehe fest, dass zwischen ihnen noch einiges ungeklärt ist. Das ist ein warmherziges, bissiges Beziehungsdrama für alle, die Geschichten über Liebe, über Älterwerden und Neuanfänge mögen. Und Hope ist ein südkoreanischer Science-Fiction-Thriller. In dem geht es um rätselhafte Vorfälle in einem abgelegenen Küstendorf und aus einer vermeintlichen Tierbedrohung wird schnell etwas wirklich Unheimliches. Eine Mischung aus Mystery, Horror, Action und Science Fiction. Ein Film für alle Fans von eher düsteren Geschichten, freigegeben ab 16 und ab heute auch neu in den Münchner Kinos. 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

Wir spielen die größten Kult-Hits von den 80ern bis heute. Wir sind 089 Kult und wir reisen in der Musikgeschichte ganz genau zurück auf den 8. Oktober im Jahr 1971. Da ist nämlich ein ziemlich legendäres Album rausgekommen, heute vor genau 55 Jahren, nämlich das Album Imagine von John Lennon. In Großbritannien war damals der Release, in den USA war das Album schon einen Monat zuvor auf den Markt gekommen. Beiderseits des Atlantiks ist die Platte auf Platz 1 der Charts geklettert und wir spielen natürlich den wohl bekanntesten Solo-Track von John Lennon aus diesem Album. Hier ist er, der Ex-Beatle auf 089 Kult und Imagine.

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12: Ab heute wird's wie angekündigt herbstlicher. Tief Felicia übernimmt im Laufe des Tages. Wir starten noch recht freundlich mit einem Mix aus Sonne und harmlosen Wolken. Ab dem Nachmittag dann windig und auch immer wieder Regen möglich. Auch das ein oder andere Gewitter ist drin. Und der Wettertrend für München und Umgebung. Morgen wieder freundlicher, aber kühl. 16 Grad maximal. Samstag und Sonntag dann am Wochenende nur noch 13 Grad.
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13: Mit Lennart Werner. Grüß Gott. Auch heute früh läuft die Suche nach dem mutmaßlichen Puma in der Nähe des Münchner Flughafens weiter. Einsatzkräfte sind bereits vor Ort und dieses Mal auch mit Hunden, sagt Andreas Eichele vom Polizeipräsidium Oberbayern Nord.
14: Bei den Hunden geht es darum, dass man versucht, möglicherweise Reste von Beutetieren aufzufinden. Denn das könnte einen Hinweis darauf geben, wenn man eben einen Tierkadaver finden würde, um welches Tier es sich tatsächlich handelt.
13: In der Nacht hatten die Einsatzkräfte den mutmaßlichen Puma noch mit einer Wärmebildkamera gesucht, aber ohne Erfolg. Die IG Metall ruft hier in München heute zu einer großen Demonstration auf. In einer Dreiviertelstunde ziehen zahlreiche Beschäftigte aus ganz Bayern von der Schwanthaler Straße zum Hotel Bayerischer Hof. Heute starten nämlich die Tarifverhandlungen in der Metall- und Elektroindustrie. Es geht da um über 830.000 Beschäftigte allein in Bayern. Das Ziel ist mehr Netto vom Brutto. Der Bundestag diskutiert heute zum ersten Mal über die geplante Reform der Einkommenssteuer. Dafür soll der Grundfreibetrag und das Kindergeld erhöht werden. Um das gegenzufinanzieren, will Finanzminister Klingbeil unter anderem reiche Personen höher besteuern.
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15: Hier in den Kirschgärten entstehen weitere 384 Wohnungen. Heute ist Spatenstich für den zweiten Bauabschnitt. Rund 60% der neuen Wohnungen sollen als München-Modell oder preisgedämpfte Mietwohnungen entstehen. Bis 2028 sollen die Wohnungen fertig sein. Aus Allach unter Menzing, Felix Kröckel, 089 Kult.
13: 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Das waren die 089 Kult-Nachrichten.
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16: Auf der A99 West Richtung Nürnberg, da werdet ihr aktuell vor dem Aubinger Tunnel blockweise abgefertigt. Da braucht ihr 11 Minuten länger und ein bisschen mehr los auf der A94 Richtung München zwischen Amoosfeld und dem Autobahnende. Für euch kommen da 9 Minuten on top.
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16: Unter anderem Perlach, der Schumacherring einwärts und in Unterschleißheim die Landshuter Straße. Gute Fahrt.
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18: Als München Sender für Kulthits und Kultur trüffeln wir jeden Tag nach den besten Events in der Stadt. Die besten Tipps gleich.

Wir spielen die größten Kult-Hits von den 80ern bis heute und wir liefern euch täglich Inspiration für die schönen Seiten der Stadt. Wir sind 089 Kult. Alle diejenigen, die Wien lieben, so wie ich, die sind heute Abend im Lustspielhaus, richtig? Denn Wiener Schmäh trifft dort auf Beatbox, Gitarre und herrlich verspielte Texte. Die Band Wiener Blond ist zu Gast und bringt heute Abend Wien gewissermaßen nach Schwabing. Beginn um 20 Uhr. Donnerstag wird's außerdem lustig im Hoftheater bei der Comedy Mixed Show. Um 20.15 Uhr geht's los. Und Maxi Schaffroth nimmt Bayern mit gewohnt trockenem Blick auseinander. Und zwar in Faszination Bayern, so heißt sein Programm. Bayerisches Kabarett mit ordentlich Biss um 20 Uhr im Schlachthof. 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
13: Wir starten heute noch recht freundlich mit einem Mix aus Sonne und harmlosen Wolken. Im Laufe des Tages übernimmt ein Tief am Nachmittag dann auch Regen, windig dazu und es wird kühler, heute maximal 20 Grad. Und der Wettertrend für München und Umgebung, morgen wieder freundlicher, 16 Grad. Am Wochenende wechselhaft bei nur noch 13 Grad.
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14: Hallo, liebe Autofahrer. Es stockt auf der B471 zwischen Esting und der Stuttgarter A8 wegen der Baustelle. Plan bitte 11 Minuten mehr ein. Und 9 Minuten plus noch auf der A99 Westumfahrung Richtung Nürnberg zwischen Dreieck Südwest und Aubinger Tunnel in der Baustelle.
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14: Geblitzt wird in Obermenzing auf der Verdi-Straße einwärts und im Kreis Ebersberg in Glonn auf der Kastenseestraße. Gute Fahrt.
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15: Schönen Vormittag am Donnerstag. 089.

0: So klingen die größten Kulthits zum Start in den Donnerstag. Ich bin Johannes Burs, hallo.
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2: Ja, servus zusammen. Das solltet ihr heute für München wissen. In Feldmoching bekommt ein neues Wohnviertel heute auch einen neuen Treffpunkt. Der Nachbarschaftstreff Hochmulting wird offiziell eröffnet. Rund 600 neue Wohnungen sind dort entstanden. Der Treff soll jetzt ein Ort werden, an dem sich alte und neue Nachbarn kennenlernen und gemeinsame Angebote im Viertel aufbauen können. Der Glöckner von Notre Dame feiert heute im Deutschen Theater Premiere. Das Musical basiert auf Victor Hugos berühmten Roman und der Disney-Verfilmung. Im Mittelpunkt stehen Quasimodo, Esmeralda und die Frage, wer eigentlich bestimmt, was normal und was anders ist. Und ein Münchner Verein mit wichtiger Arbeit feiert heute Jubiläum. Die Alzheimer-Gesellschaft München wird 40. Seit 1986 unterstützt sie Menschen mit Demenz und ihre Angehörigen mit Beratungen, Gruppenangeboten und Hilfe im Alltag. Das Jubiläum wird heute im Alten Rathaus gefeiert.
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14: Ab heute wird's wie angekündigt herbstlicher. Tief Felicia übernimmt im Laufe des Tages. Wir starten noch recht freundlich mit einem Mix aus Sonne und harmlosen Wolken. Ab dem Nachmittag dann windig und auch immer wieder Regen möglich. Auch das ein oder andere Gewitter ist drin. Und der Wettertrend für München und Umgebung. Morgen wieder freundlicher, aber kühl. 16 Grad maximal. Samstag und Sonntag dann am Wochenende nur noch 13 Grad.
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15: Mit Lennart Werner. Grüß Gott. In der Münchner Innenstadt kommt es aktuell zu Einschränkungen. Rund 3000 Mitglieder der IG Metall ziehen von der Schwanthaler Straße über den Stachus zum Hotel Bayerischer Hof. Dort gibt es dann noch eine Kundgebung. Hintergrund ist der Start der Tarifverhandlungen in der Metall- und Elektroindustrie. Die Suche nach dem mutmaßlichen Puma südlich des Münchner Flughafens geht aktuell weiter. Die Polizei ist mit Hunden auf der Suche nach dem Tier. Die Hunde sollen mögliche Beutetiere der Raubkatze finden. Nach eigener Aussage kann die Polizei dann ermitteln, ob es sich wirklich um einen Puma handelt oder nicht. Berlin steht vor einer rot-rot-grünen Landesregierung unter Führung der Linken. Die Parteien wollen wohl in Sondierungsgespräche starten. Vorher hatten sie sich geeinigt, wie sie reagieren wollen, sollte es zu antisemitischen Vorfällen kommen. Die Linke steht ja in die Kritik wegen des Verhaltens einiger Abgeordneter.
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17: Einfach hinsetzen und losspielen. Ab heute stehen wieder 7 öffentliche Klaviere in verschiedenen Münchner Vierteln, zum Beispiel hier am Partnachplatz. Bei der Aktion Spiel mich darf jeder kostenlos in die Tasten hauen, egal ob Anfänger oder Profi. Die Klaviere bleiben bis Ende des Monats stehen. Aushändling Andreas Werner, 089 Kult.
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19: Hallo liebe Autofahrer, aktuelles rund um den Stachus ein bisschen mehr los wegen der Demo. Plant hier bitte 9 Minuten mehr ein.
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19: Geblitzt wird in Schwabing auf der Ungerer Straße einwärts, kurz vor der Leopoldstraße und im Kreis Fürstenfeldbruck in Grübenzell am Zillerhof. Gute Fahrt!
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10: Wir starten heute noch recht freundlich mit einem Mix aus Sonne und harmlosen Wolken. Im Laufe des Tages übernimmt ein Tief am Nachmittag dann auch Regen, windig dazu und es wird kühler, heute maximal 20 Grad. Und der Wettertrend für München und Umgebung, morgen wieder freundlicher, 16 Grad. Am Wochenende wechselhaft bei nur noch 13 Grad.
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11: Hallo liebe Autofahrer, das geht fix, denn ihr habt freie Fahrt.
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11: Geblitzt wird in Obermenzing auf der Bergsonstraße beidseitig und im Kreis Erdingen-Neuching auf der Erdinger Straße. Gute Fahrt.
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13: Ab heute wird's wie angekündigt herbstlicher. Tief Felicia übernimmt im Laufe des Tages. Wir starten noch recht freundlich mit einem Mix aus Sonne und harmlosen Wolken. Ab dem Nachmittag dann windig und auch immer wieder Regen möglich. Auch das ein oder andere Gewitter ist drin. Und der Wettertrend für München und Umgebung. Morgen wieder freundlicher, aber kühl. 16 Grad maximal. Samstag und Sonntag dann am Wochenende nur noch 13 Grad.
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14: Mit Lennart Werner. Grüß Gott. Das Erdinger Landratsamt und die Polizei sitzen aktuell zusammen, um zu beraten, wie geht's mit der Suche nach dem mutmaßlichen Puma weiter. Ein Jäger hatte eine Großkatze mit einer Wärmebildkamera gefilmt. Seitdem sucht die Polizei nach dem Tier, bisher aber ohne Erfolg. In Berlin ist der Weg für eine rot-grün-rote Landesregierung frei. Linke, Grüne und SPD wollen in Sondierungen gehen. Das sorgt für Kritik. Der Linken wird vorgeworfen, nicht oder halbherzig gegen Antisemitismus in den eigenen Reihen vorzugehen. Die Deutschen steigen immer öfter auf Bus und Bahn um. Das zeigen jetzt neue Zahlen des Statistischen Bundesamtes. Im letzten Jahr gab es ein Plus von 2%, vor allem bei der Deutschen Bahn. Damit werden auch immer längere Strecken gefahren.
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16: Für die Bewohner der rund 609 Wohnungen hier in Hochmutting gibt es jetzt einen neuen Treffpunkt. Heute wird der Nachbarschaftstreff offiziell eröffnet. Hier können sich alte und neue Feldmochinger kennenlernen, gemeinsam Aktionen organisieren oder einfach auf einen Kaffee vorbeikommen. Aus Feldmoching, Max Eckhardt, 089 Kult.
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8: Hallo, liebe Autofahrer, das geht fix. Ihr habt freie Fahrt.
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8: Geblitzt wird in Rammersdorf auf der Bad Schachener Straße einwärts und in Fürstenfeldbruck auf der Schöngeisinger Straße. Kommt gut an.
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12: Wir starten heute noch recht freundlich mit einem Mix aus Sonne und harmlosen Wolken. Im Laufe des Tages übernimmt ein Tief am Nachmittag dann auch Regen, windig dazu und es wird kühler, heute maximal 20 Grad. Und der Wettertrend für München und Umgebung, morgen wieder freundlicher, 16 Grad. Am Wochenende wechselhaft bei nur noch 13 Grad.
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13: Hallo liebe Autofahrer, stockt auf der A99 Westumfahrung Richtung Nürnberg zwischen dem Breik Südwest und Aubinger Tunnel, plant 13 Minuten mehr ein. Und die S1 Richtung Freising Flughafen fährt aktuell nur zum Flughafen. Grund sind Reparaturen an der Strecke. Nach Freising sind für euch Ersatztaxis unterwegs.
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13: Geblitzt wird in Harthof auf der Schleißheimer Straße einwärts nach der Weibrechtstraße und in Hünkirchen-Siegertsbrunn auf der Brunnthaler Straße.
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14: Ab heute wird's wie angekündigt herbstlicher. Tief Felicia übernimmt im Laufe des Tages. Wir starten noch recht freundlich mit einem Mix aus Sonne und harmlosen Wolken. Ab dem Nachmittag dann windig und auch immer wieder Regen möglich. Auch das ein oder andere Gewitter ist drin. Und der Wettertrend für München und Umgebung. Morgen wieder freundlicher, aber kühl. 16 Grad maximal. Samstag und Sonntag dann am Wochenende nur noch 13 Grad.
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15: Um 12 Uhr mit Lennart Werner. Grüß Gott. Noch immer gibt die Sichtung einer mutmaßlichen Raubkatze in der Nähe des Münchner Flughafens Fragen auf. Ist es ein Puma, wie ein Experte vermutet, oder nicht? Woher kommt das Tier und vor allem, wo ist es jetzt? Denn die Polizei konnte das Tier trotz Wärmebildkameras und Hubschraubern bisher nicht finden. Das Landratsamt und die Polizei haben jetzt ein Statement in einer Dreiviertelstunde angekündigt. Trotz teils massiver Kritik, auch aus den eigenen Reihen, wollen Linke, Grüne und SPD in Berlin eine Landesregierung bilden. Sie haben angekündigt, in Sondierungsgespräche zu gehen. Besonders die Linke steht wegen Antisemitismus einiger Abgeordneter in der Kritik. Das Ziel ist mehr Netto vom Brutto. Der Bundestag hat heute zum ersten Mal über die geplante Reform der Einkommenssteuer diskutiert. Dafür soll der Grundfreibetrag und das Kindergeld erhöht werden. Um das gegen zu finanzieren, will Finanzminister Klingbeil reiche Personen höher besteuern.
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17: Einfach hinsetzen und losspielen. Ab heute stehen wieder 7 öffentliche Klaviere in verschiedenen Münchner Vierteln, zum Beispiel hier am Partnachplatz. Bei der Aktion Spiel mich darf jeder kostenlos in die Tasten hauen, egal ob Anfänger oder Profi. Die Klaviere bleiben bis Ende des Monats stehen. Aushändling Andreas Werner, 089 Kult.
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18: Hallo, liebe Autofahrer. Es zwickt auf der A99 Westumfahrung Richtung Nürnberg zwischen dem Dreieck Südwest und dem Aubinger Tunnel. Plant hier bitte 8 Minuten mehr ein.
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18: Geblitzt wird in Rammersdorf auf der Bad Schachener Straße einwärts und im Kreis Fürstenfeldbruck in Gröbenzell am Zillerhof. Gute Fahrt.
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13: Ja, der Herbst ist da, es ist grau, regnet immer wieder und ziemlich windig ist es. Heute bei um die 19 Grad und der Wettertrend für München und die Umgebung. Morgen bleibt es dann aber wieder trocken. Es wird jetzt aber immer wieder kälter. Morgen nur noch bis zu 16 Grad und am Wochenende um die 14 Grad und ziemlich wechselhaft.
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14: Hallo liebe Autofahrer, das schaut sehr gut aus, denn ihr habt freie Fahrt.
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14: Geblitzt wird in Ramersdorf auf der Bad Schachener Straße einwärts und in Unterhaching auf der Ottobrunner Straße. Kommt gut an.
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14: Heute ist grau, regnerisch und windig bei Maxiwerten um die 19 Grad und der Wettertrend für München und die Umgebung. Morgen wieder freundlicher und trocken bei bis zu 16 Grad. Und am Wochenende kühlt es dann aber noch weiter runter, nur noch um die 14 Grad und ziemlich wechselhaft.
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15: Lennart Werner. Grüß Gott. Streift ein Puma durch den Landkreis Erding oder nicht? Das ist auch nach mehreren Suchaktionen der Polizei unklar. In diesen Minuten geben das Landratsamt und die Erdinger Polizei ein gemeinsames Statement, wie es mit der Suche weitergehen soll. In Berlin ist der Weg für eine rot-grün-rote Landesregierung frei. Linke, Grüne und SPD wollen in Sondierungen gehen. Das sorgt für Kritik. Der Linken wird vorgeworfen, nicht oder halbherzig gegen Antisemitismus in den eigenen Reihen vorzugehen. Die Deutschen steigen immer öfter auf Bus und Bahn um. Das zeigen jetzt neue Zahlen des Statistischen Bundesamtes. Im letzten Jahr gab es ein Plus von 2%, vor allem bei der Deutschen Bahn. Damit werden auch immer längere Strecken gefahren.
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16: Für die Bewohner der rund 609 Wohnungen hier in Hochmutting gibt es jetzt einen neuen Treffpunkt. Heute wird der Nachbarschaftstreff offiziell eröffnet. Hier können sich alte und neue Feldmochinger kennenlernen, gemeinsam Aktionen organisieren oder einfach auf einen Kaffee vorbeikommen. Aus Feldmoching, Max Eckhardt, 089 Kult.
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17: Hallo liebe Autofahrer, da sind wir schnell durch. Ihr habt freie Fahrt.
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17: Geblitzt wird in Rammersdorf auf der Bad Schachener Straße einwärts und in Fürstenfeldbruck auf der Schöngeisinger Straße.
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15: Ja, der Herbst ist da, es ist grau, regnet immer wieder und ziemlich windig ist es. Heute bei um die 19 Grad und der Wettertrend für München und die Umgebung. Morgen bleibt es dann aber wieder trocken. Es wird jetzt aber immer wieder kälter. Morgen nur noch bis zu 16 Grad und am Wochenende um die 14 Grad und ziemlich wechselhaft.
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15: Auf den Straßen läuft's, da kommt er gut durch.
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15: Und geblitzt wird in Moosach in der Feldmochinger Straße und im Landkreis Erding in Neuching in der Erdinger Straße steht einer.
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17: Heute ist grau, regnerisch und windig bei Maxiwerten um die 19 Grad und der Wettertrend für München und die Umgebung. Morgen wieder freundlicher und trocken bei bis zu 16 Grad. Und am Wochenende kühlt es dann aber noch weiter runter, nur noch um die 14 Grad und ziemlich wechselhaft.
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18: Mit Julia Kafka, grüß Gott. Die Polizei sucht weiter nach einer Großkatze in der Nähe des Münchner Flughafens. Auf einer Pressekonferenz hat die Polizei gerade mitgeteilt, dass es nach wie vor keine Spur von dem mutmaßlichen Puma gibt. Sebastian Pinter von der Polizei.
19: Am heutigen Donnerstagmorgen haben wir mit der Diensthundestaffel und mit eigenen Kräften den Bereich auch nochmal abgesucht. Gibt es Hinweise auf Revierverhalten eines solchen Tieres? Das Ergebnis war auch heute am Vormittag ohne polizeiliche Feststellungen gewesen.
18: Die Polizei sucht mit Hilfe von Hubschraubern, Drohnen und Hunden weiter. 30 Hinweise sind auch in der Dienststelle eingegangen. 4 davon geht die Polizei im Moment nach. Laut einer Umfrage sieht die Mehrheit der Deutschen die AfD als eine Gefahr für die Demokratie. 68% haben dieser Aussage zugestimmt. Im Osten sieht man die AfD weniger kritisch als im Westen. Bundesfinanzminister Klingbeil hat seine geplante Einkommensteuerreform im Bundestag verteidigt. Kleine und mittlere Einkommen sollen um insgesamt 10 Milliarden Euro entlastet werden. Zur Finanzierung sollen auch Reiche beitragen.
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21: Einfach hinsetzen und losspielen. Ab heute stehen wieder 7 öffentliche Klaviere in verschiedenen Münchner Vierteln, zum Beispiel hier am Partnachplatz. Bei der Aktion Spiel mich darf jeder kostenlos in die Tasten hauen, egal ob Anfänger oder Profi. Die Klaviere bleiben bis Ende des Monats stehen. Aus Sendling, Andreas Werner, 089 Kult.
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17: A8 München Richtung Stuttgart zwischen Dreieck München-Eschenried und Dachau-Fürstenfeldbruck. Achtung, eine ungesicherte Unfallstelle.
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17: Und geblitzt wird in Harthof in der Schleißheimer Straße stadteinwärts nach der Welfrechtstraße und im Landkreis Fürstenfeldbruck in Grübenzell am Zillerhof steht einer.
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6: Ja, der Herbst ist da, es ist grau, regnet immer wieder und ziemlich windig ist es. Heute bei um die 19 Grad und der Wettertrend für München und die Umgebung. Morgen bleibt es dann aber wieder trocken. Es wird jetzt aber immer wieder kälter. Morgen nur noch bis zu 16 Grad und am Wochenende um die 14 Grad und ziemlich wechselhaft.
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6: Auf den Straßen läuft's, da kommt er gut durch.
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6: Und geblitzt wird in Obermenzing in der Bergsonstraße hier beidseitig und in Neuried in der Planegger Straße steht einer.
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13: Heute ist grau, regnerisch und windig bei Maxiwerten um die 19 Grad und der Wettertrend für München und die Umgebung. Morgen wieder freundlicher und trocken bei bis zu 16 Grad. Und am Wochenende kühlt es dann aber noch weiter runter, nur noch um die 14 Grad und ziemlich wechselhaft.
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14: Mit Julia Kafka, grüß Gott. Hubschrauber, Drohnen, Wärmebildkameras. All das ist schon zum Einsatz gekommen, um möglicherweise einen Puma im Landkreis Erding zu finden. München-Reporter Lukas Schröder war für uns vor Ort bei einer Pressekonferenz der Polizei heute. Hat man denn Erkenntnisse inzwischen, wo das Tier ist?
15: Da tappt man weiter im Dunkeln. Was die Polizei aber auf jeden Fall sagen möchte, ist, bitte nicht versuchen, KI-Bilder auf Social Media zu verbreiten, denn das behindert die Ermittlungen in diesem Fall. Und ganz wichtig, die Bürger sollen bitte weiter wachsam bleiben und die Hunde an der Leine führen.
14: Heute sind bei der Polizei mehrere KI-generierte Fake-Bilder von einem Puma in besiedelten Gebieten eingegangen. Die Bundesregierung rechnet mit mehr Wirtschaftswachstum als bisher. Statt 0,5% erwarten sie in diesem Jahr ein Plus von 1,3%. Grund sind vor allem Exporte und staatliche Investitionen. Krankheiten und Gesundheitsprobleme haben 2024 direkte Kosten von fast 530 Milliarden Euro verursacht. Laut dem Statistischen Bundesamt sind das 8% mehr als noch im Jahr davor.
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16: Für die Bewohner der rund 609 Wohnungen hier in Hochmutting gibt es jetzt einen neuen Treffpunkt. Heute wird der Nachbarschaftstreff offiziell eröffnet. Hier können sich alte und neue Feldmochinger kennenlernen, gemeinsam Aktionen organisieren oder einfach auf einen Kaffee vorbeikommen. Aus Feldmoching, Max Eckert, 089 Kult.
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13: Auf den Straßen läuft's, ihr kommt gut durch.
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13: Und Geblitzt wird in Rammersdorf in der Bad Schachener Straße stadteinwärts und im Landkreis Erding in Neuching in der Erdinger Straße erwischen sie euch.
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12: Ja, der Herbst ist da, es ist grau, regnet immer wieder und ziemlich windig ist es. Heute bei um die 19 Grad und der Wettertrend für München und die Umgebung. Morgen bleibt es dann aber wieder trocken. Es wird jetzt aber immer wieder kälter, morgen nur noch bis zu 16 Grad und am Wochenende um die 14 Grad und ziemlich wechselhaft.
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12: Auf den Straßen läuft's, ihr kommt gut durch.
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12: Geblitzt wird in Moosach in der Feldmachinger Straße stadteinwärts und in Hirnkirchen-Siegertsbrunn in der Brunnthaler Straße steht einer.
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18: Heute ist grau, regnerisch und windig bei Maxiwerten um die 19 Grad und der Wettertrend für München und die Umgebung. Morgen wieder freundlicher und trocken bei bis zu 16 Grad. Und am Wochenende kühlt es dann aber noch weiter runter, nur noch um die 14 Grad und ziemlich wechselhaft.
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19: Mit Julia Kafka, grüß Gott. Die Polizei sucht weiter nach einer Großkatze in der Nähe des Münchner Flughafens. Auf einer Pressekonferenz hat die Polizei gerade mitgeteilt, dass es nach wie vor keine Spur von dem mutmaßlichen Puma gibt. Sebastian Pinter von der Polizei.
20: Am heutigen Donnerstagmorgen haben wir mit der Diensthundestaffel und mit eigenen Kräften den Bereich auch nochmal abgesucht. Gibt es Hinweise auf Revierverhalten eines solchen Tieres? Das Ergebnis war auch heute am Vormittag ohne polizeiliche Feststellungen gewesen.
19: Die Polizei sucht mit Hilfe von Hubschraubern, Drohnen und Hunden weiter. 30 Hinweise sind auch in der Dienststelle eingegangen. 4 davon geht die Polizei im Moment nach. Laut einer Umfrage sieht die Mehrheit der Deutschen die AfD als eine Gefahr für die Demokratie. 68% haben dieser Aussage zugestimmt. Im Osten sieht man die AfD weniger kritisch als im Westen. Bundesfinanzminister Klingbeil hat seine geplante Einkommensteuerreform im Bundestag verteidigt. Kleine und mittlere Einkommen sollen um insgesamt 10 Milliarden Euro entlastet werden. Zur Finanzierung sollen auch Reiche beitragen.
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21: Einfach hinsetzen und losspielen. Ab heute stehen wieder 7 öffentliche Klaviere in verschiedenen Münchner Vierteln, zum Beispiel hier am Partnachplatz. Bei der Aktion Spiel mich darf jeder kostenlos in die Tasten hauen, egal ob Anfänger oder Profi. Die Klaviere bleiben bis Ende des Monats stehen. Aushändling Andreas Werner, 089 Kult.
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18: Auf der A8 Richtung Augsburg, Höhe Dreieck-München-Eschenried, da gab es einen LKW-Unfall. Deswegen staut sich's hier ab München-Neuherberg. Da geht's für euch nach einer halben Stunde weiter. Ansonsten sind wir schon im üblichen Feierabendverkehr in München und der Region. Heißt, plant an den üblichen Stellen ca. 5 Minuten mehr ein.
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18: Und es wird geblitzt in Obermenzing, in der Bergsonstraße hier beidseitig und in Unterhaching in der Ottobrunner Straße steht einer.
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14: Ja, der Herbst ist da, es ist grau, regnet immer wieder und ziemlich windig ist es. Heute bei um die 19 Grad und der Wettertrend für München und die Umgebung. Morgen bleibt es dann aber wieder trocken. Es wird jetzt aber immer wieder kälter, morgen nur noch bis zu 16 Grad und am Wochenende um die 14 Grad und ziemlich wechselhaft.
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15: Servus, liebe Autofahrer. Wir haben viel los heute. Einmal die Max-Born-Straße auswärts. Ein Unfall, wenn ihr von der Landshuter Allee über die Moser zur Max-Born fahrt. Insgesamt 20 Minuten mehr. Dann die A9 Richtung Nürnberg. Allershausen Richtung Holledau. 2 LKW-Unfälle, 20 Minuten mehr. Und ein Stück weiter dann nochmal zwischen Manching und Lenting. Fast 1 Stunde plus nach einem LKW-Unfall.
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15: Geblitzt wird in Freimann auf der Freisinger Landstraße, Bogenhausen die Engel-Schalkinger und im Landkreis Fürstenfeldbruck in Buchheim auf der Allinger.
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11: Heute ist grau, regnerisch und windig bei Maxiwerten um die 19 Grad und der Wettertrend für München und die Umgebung. Morgen wieder freundlicher und trocken bei bis zu 16 Grad. Und am Wochenende kühlt es dann aber noch weiter runter, nur noch um die 14 Grad und ziemlich wechselhaft.
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12: Mit Julia Kafka, grüß Gott. Hubschrauber, Drohnen, Wärmebildkameras, all das ist schon zum Einsatz gekommen, um möglicherweise einen Puma im Landkreis Erding zu finden. München-Reporterin Julia Wasselkopf fasst zusammen, was die Polizei auf ihrer Pressekonferenz heute gesagt hat.
13: Ob es sich bei dem gefilmten Tier tatsächlich um einen Puma handelt, ist weiter unklar. Die Aufnahmen eines Jägers werden deshalb noch untersucht. Die Polizei will auch am Wochenende verstärkt in der Region unterwegs sein. Die Bevölkerung soll weiter aufmerksam bleiben, Hunde anleinen und verdächtige Beobachtungen sofort der Polizei melden.
12: Psychische Erkrankungen sorgen für immer mehr Fehltage im Job. Das zeigt der Fehlzeitreport 2026 des Wissenschaftlichen Instituts der AOK. Innerhalb von 10 Jahren ist die Zahl der dadurch verursachten Arbeitsunfähigkeitstage um knapp 42% gestiegen. Insgesamt sind die Fehlzeiten zuletzt aber leicht zurückgegangen. Es geht bergauf mit der deutschen Wirtschaft. Sie könnte laut neuesten Prognosen dieses Jahr deutlich stärker wachsen als bisher gedacht. Für dieses Jahr erwartet die Bundesregierung nun ein Plus von 1,3%. Im Frühjahr waren es nur 0,5%.
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15: Über 100 Jahre lang ist hier in Schwabing kein Bier mehr gebraut worden. Heute ändert sich das. Mit dem Schwabinger Torbräu öffnet die Brauerei und das dazugehörige Wirtshaus. Die Brauerei setzt auf frisches Bier mit Bio-Zertifizierung und produziert insgesamt 2 Standard- und mehrere saisonale Biere. Aus Schwabing, Andreas Werner, 089 Kult.
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16: Servus, liebe Autofahrer. Viel los. Wir starten mit einem Unfall auf dem Mittleren Ring zwischen A9 und Bogenhausen. Deswegen in beide Richtungen 25 Minuten mehr. B471 zwischen Dachau und Oberschleißheim in beide Richtungen auch 25 Minuten nach einem Unfall. Und die A9 Richtung Nürnberg zwischen Allershausen und Dreieckolledau. LKW-Unfall 30 Minuten mehr.
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16: Mosach, am Windrichring steht einer, in Fürstenfeldbruck auf der Schöngeisinger Straße und in Norried auf der Planegger.
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10: Ja, der Herbst ist da, es ist grau, regnet immer wieder und ziemlich windig ist es. Heute bei um die 19 Grad und der Wettertrend für München und die Umgebung. Morgen bleibt es dann aber wieder trocken. Es wird jetzt aber immer wieder kälter, morgen nur noch bis zu 16 Grad und am Wochenende um die 14 Grad und ziemlich wechselhaft.
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11: Servus, liebe Autofahrer. Viel los. Wir starten auf der B471 zwischen Oberschleißheim und Dachau 35 Minuten nach einem Unfall. Dann die A96 zwischen Dreieck Südwest und Gräfelfing. Auch da hat es gekracht. Aufräumarbeiten laufen aktuell noch. Und auf dem Mittleren Ring ist sonst der längste Stau im Feierabendverkehr zwischen Landshuter Allee und Trappentreutunnel heute 26 Minuten.
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11: Geblitzt wird in der Lerchenau auf der Lerchenauer Straße, in Allach auf der Ebersbruchstraße und in Oberhaching auf der Tölzer.
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14: Heute ist grau, regnerisch und windig bei Maxiwerten um die 19 Grad und der Wettertrend für München und die Umgebung. Morgen wieder freundlicher und trocken bei bis zu 16 Grad. Und am Wochenende kühlt es dann aber noch weiter runter, nur noch um die 14 Grad und ziemlich wechselhaft.
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15: Mit Julia Kafka. Guten Abend. Wo hält sich die mutmaßliche Raubkatze im Landkreis Erding aktuell auf? Auf diese Frage sucht die Polizei derzeit noch eine Antwort. Behindert wird die Arbeit durch KI-generierte Fake-Fotos, die im Netz verbreitet und der Polizei als echte Hinweise zugespielt werden. Sebastian Pinter von der Polizei.
16: Diese Bilder behindern unsere Ermittlungsarbeit, weil wir müssen erst nachweisen, dass es KI-generiert ist. Und sie beunruhigen durch die Verbreitung auf Social Media die Wohnbevölkerung. Da rufe ich auch unbedingt auf, solche falsche Hinweise an die Polizei zu unterlassen.
15: Die Polizei wird auch übers Wochenende weitersuchen und im Notzinger Moos präsent sein. In Berngau in der Oberpfalz sind aktuell gepanzerte Fahrzeuge, Hubschrauber samt SEK im Einsatz. 2 Menschen wurden offenbar durch Schüsse schwer verletzt. Der mutmaßliche Schütze soll sich laut Polizei in einem Wohnhaus aufhalten, das die Spezialkräfte umstellt haben. Anwohner werden gebeten, ihre Häuser nicht zu verlassen. Bundesfinanzminister Klingbeil hat seine geplante Einkommensteuerreform im Bundestag verteidigt. Kleine und mittlere Einkommen sollen um insgesamt 10 Milliarden Euro entlastet werden. Zur Finanzierung sollen auch Reiche beitragen.
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17: Erding sucht ein neues Christkind für den Christkindlmarkt. Dafür können sich jetzt junge Frauen aus der Stadt und dem Landkreis bewerben. Das ausgewählte Christkind eröffnet dann Ende November den Markt und übernimmt während der Adventszeit mehrere Auftritte. Aus Erding, Max Eckert, 089 Kult.
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18: Servus, liebe Autofahrer. Wir haben viel Feierabendverkehr, auf jeden Fall 10 Minuten mehr einplanen als sonst um die Uhrzeit. Dazu 2 Unfälle. Einmal die A8 Richtung Salzburg beim Kreuz Süd, da sind es 10 Minuten mehr. Und die A96 zwischen Leim und Gräfelfing, da 30 Minuten plus. Und nach einem Unfall am Bahnübergang in Deisenhofen ist die S3 auch weiterhin gesperrt zwischen Giesing und Holzkirchen. Für euch gibt es Ersatztaxis.
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18: Hadern, die Gardini-Straße, Hasenbergl, die Herbergstraße und auf der B471 steht einer zwischen Feldkirchen und Aschheim.
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10: Ja, der Herbst ist da, es ist grau, regnet immer wieder und ziemlich windig ist es. Heute bei um die 19 Grad und der Wettertrend für München und die Umgebung. Morgen bleibt es dann aber wieder trocken. Es wird jetzt aber immer wieder kälter, morgen nur noch bis zu 16 Grad und am Wochenende um die 14 Grad und ziemlich wechselhaft.
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11: Servus, liebe Autofahrer. 2 Unfälle haben wir. Einmal auf der A96 zwischen Leim und Gräfelfing insgesamt 30 Minuten mehr. Und auf der A99 zwischen Aschheim und Kreuz Ost eine Viertelstunde.
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11: Hasenbergl, Dülferstraße, Bogenhausen, die Possartstraße und B13 zwischen Unterschleißheim und Farnshausen.
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9: Heute ist grau, regnerisch und windig bei Maxiwerten um die 19 Grad und der Wettertrend für München und die Umgebung. Morgen wieder freundlicher und trocken bei bis zu 16 Grad. Und am Wochenende kühlt es dann aber noch weiter runter, nur noch um die 14 Grad und ziemlich wechselhaft.
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10: Mit Julia Kafka. Grüß Gott. Hubschrauber, Drohnen, Wärmebildkameras. All das ist schon zum Einsatz gekommen, um möglicherweise einen Puma im Landkreis Erding zu finden. München-Reporterin Julia Wasselkopf fasst zusammen, was die Polizei auf ihrer Pressekonferenz heute gesagt hat.
11: Ob es sich bei dem gefilmten Tier tatsächlich um einen Puma handelt, ist weiter unklar. Die Aufnahmen eines Jägers werden deshalb noch untersucht. Die Polizei will auch am Wochenende verstärkt in der Region unterwegs sein. Die Bevölkerung soll weiter aufmerksam bleiben, Hunde anleinen und verdächtige Beobachtungen sofort der Polizei melden.
10: Psychische Erkrankungen sorgen für immer mehr Fehltage im Job. Das zeigt der Fehlzeitreport 2026 des Wissenschaftlichen Instituts der AOK. Innerhalb von 10 Jahren ist die Zahl der dadurch verursachten Arbeitsunfähigkeitstage um knapp 42% gestiegen. Insgesamt sind die Fehlzeiten zuletzt aber leicht zurückgegangen. Es geht bergauf mit der deutschen Wirtschaft. Sie könnte laut neuesten Prognosen dieses Jahr deutlich stärker wachsen als bisher gedacht. Für dieses Jahr erwartet die Bundesregierung nun ein Plus von 1,3%. Im Frühjahr waren es nur 0,5%.
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13: Über 100 Jahre lang ist hier in Schwabing kein Bier mehr gebraut worden. Heute ändert sich das. Mit dem Schwabinger Torbräu öffnet die Brauerei und das dazugehörige Wirtshaus. Die Brauerei setzt auf frisches Bier mit Bio-Zertifizierung und produziert insgesamt 2 Standard- und mehrere saisonale Biere. Aus Schwabing, Andreas Werner, 089 Kult.
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16: Servus, liebe Autofahrer. Viel los, immer noch zum Feierabendverkehr. Auf jeden Fall noch eine Viertelstunde mehr einplanen. Längster Stau sind 20 Minuten auf der A96 zwischen Leim und Greifelfing nach dem Unfall.
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16: Geblitzt wird im Harthof auf der Schleißheimer Straße und in Freising auf der Wimi-Straße.
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6: Ja, der Herbst ist da, es ist grau, regnet immer wieder und ziemlich windig ist es. Heute bei um die 19 Grad und der Wettertrend für München und die Umgebung. Morgen bleibt es dann aber wieder trocken. Es wird jetzt aber immer wieder kälter, morgen nur noch bis zu 16 Grad und am Wochenende um die 14 Grad und ziemlich wechselhaft.
0: 7:30. 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
7: Mit Felix Kröckel. Guten Abend. Das Deutsche Theater feiert heute seinen 130. Geburtstag. Seit 1896 gehört das Haus in der Schwanthaler Straße zu den bekanntesten Bühnen Münchens. Heute Abend feiert das Theater sein Jubiläum mit einem Festempfang. Bekannt ist es vor allem für große Musicals und Shows. Aktuell steht dort Disneys Der Glöckner von Notre Dame auf dem Spielplan. In der Pinakothek der Moderne sind heute neue Ausstellungsräume eröffnet worden. Unter dem Titel Can You Imagine zeigt das Museum Kunst aus der Zeit nach dem Zweiten Weltkrieg. Die Ausstellung beschäftigt sich damit, wie Künstler auf die großen Veränderungen nach 1945 reagiert haben. Die neuen Räume sind Teil einer umfassenden Neugestaltung der Sammlung. Die Grünen wollen die Vergabe des Deutschen Buchhandlungspreises und des Deutschen Verlagspreises neu regeln. Sie fordern ein transparentes Verfahren, bei dem die Politik möglichst wenig Einfluss nimmt. Hintergrund ist der Streit um 3 Buchhandlungen, die Kulturstaatsminister Wolfram Weimer trotz einer Nominierung durch die Jury ausgeschlossen hatte. Er begründete das mit Erkenntnissen des Verfassungsschutzes. Dagegen laufen Gerichtsverfahren.
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8: Servus, liebe Autofahrer. Viel los, immer noch zum Feierabendverkehr. Auf jeden Fall noch eine Viertelstunde mehr einplanen. Längster Stau sind 20 Minuten auf der A96 zwischen Lahm und Greifelfing nach einem Unfall.
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8: Geblitzt wird im Harthof auf der Schleißheimer Straße und in Freising auf der Wimi-Straße.
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4: Heute ist grau, regnerisch und windig bei Maxiwerten um die 19 Grad und der Wettertrend für München und die Umgebung. Morgen wieder freundlicher und trocken bei bis zu 16 Grad. Und am Wochenende kühlt es dann aber noch weiter runter, nur noch um die 14 Grad und ziemlich wechselhaft.
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5: Mit Gregor Jose Moser. Guten Abend. In Berngau in der Oberpfalz ist bei einer routinemäßigen Waffenkontrolle ein Behördenmitarbeiter erschossen worden. Eine zweite Person sei schwer verletzt worden, teilte die Polizei mit. Die beiden Beschäftigten des Landratsamtes Neumarkt sollten nach den bisherigen Erkenntnissen in Berngau einen Waffenbesitzer kontrollieren. Dieser soll daraufhin geschossen und die zwei Behördenmitarbeiter getroffen haben. Seitdem verschanzt sich der mutmaßliche Schütze in einem Wohnhaus, das Spezialkräfte der Polizei umstellt haben. Für immer mehr Menschen im Land wird es schwieriger, Rechnungen und Kreditraten pünktlich zu bezahlen. Nach einer Schufa-Auswertung stieg der Anteil der Verbraucher mit Zahlungsstörungen im vergangenen Jahr auf 8,1%. Besonders auffällig, die Zahl der Menschen, die erstmals in finanzielle Schwierigkeiten gerieten, nahm um 12% zu. Die Bundesregierung hat ihre Erwartungen an die Wirtschaft nach oben korrigiert. Sie geht in ihrer neuen Konjunkturprognose für dieses Jahr von einem Wachstum von 1,3% statt 0,5% aus. Mehr von Jan-Henner Reitze.
6: Industrieprodukte made in Germany sind im Ausland gefragter als gedacht, auch weil Unternehmen dort wegen der vielen weltweiten Krisen vorsichtshalber Vorräte anlegen. Außerdem profitiert die deutsche Wirtschaft von den schuldenfinanzierten staatlichen Investitionen in Infrastruktur und Verteidigung. Die erhöhte Wachstumsprognose nennt Wirtschaftsministerin Reiche vor diesem Hintergrund zwar eine gute Nachricht, für einen langfristigen Aufschwung aus eigener Kraft seien aber weitere Reformen nötig.
5: Bundespräsident Steinmeier ist zu einem Staatsbesuch nach Frankreich gereist. Mit Blick auf die jüngsten Wahlergebnisse, beispielsweise in Sachsen-Anhalt, versprach Steinmeier, dass die Deutschen dennoch gute Europäer bleiben würden. Frankreichs Präsident Macron sagte, Deutschland und Frankreich seien wichtig für die Demokratie in Europa.
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7: Servus, liebe Autofahrer. Immer noch die Baustelle auf der A95 zwischen Fürstenried und Raik-Starnberg. 10 Minuten mehr.
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7: Aubing, die Altostraße. Und in Fürstenfeldbruck steht einer auf der Schöngeisigen.
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2: Mit Gregor Jose Moser. Guten Abend. In Berngau in der Oberpfalz hat ein Mann einen Behördenmitarbeiter erschossen und einen weiteren schwer verletzt. Für eine routinemäßige Waffenkontrolle waren die beiden Mitarbeiter des Landratsamtes Neumarkt zu dem Mann gefahren, der daraufhin die Schüsse abgab, wie die Polizei mitgeteilt hat. Seitdem verschanzt sich der mutmaßliche Schütze in seinem Wohnhaus, das Spezialkräfte der Polizei umstellt haben. Beim Autobauer Audi stehen weitere Sparmaßnahmen und möglicherweise auch neue Stellenstreichungen an. Das Ingolstädter Unternehmen hat die sogenannte Schlechtwetterklausel aktiviert. Damit sind Betriebsrat und Geschäftsführung dazu verpflichtet, die Vereinbarung von März 2025 neu zu verhandeln. Darin waren unter anderem betriebsbedingte Kündigungen bis 2033 ausgeschlossen worden. 2,5 Wochen nach der Abgeordnetenhauswahl in Berlin haben Linke, SPD und Grüne beschlossen, Sondierungsgespräche über eine mögliche Regierung zu beginnen. Kritik an der Entscheidung kommt etwa aus Bayern. CSU-Generalsekretär Huber sagte, es sei ein Skandal, dass SPD und Grüne mit Antisemiten sondieren wollten. So pauschal ist das jedoch falsch. Der Berliner SPD-Chef Krach machte zudem deutlich, dass die Linke anders als die AfD eine demokratische Partei ist. Der Literaturnobelpreis geht in diesem Jahr an die kanadische Schriftstellerin Anne Carson. Das hat die schwedische Akademie in Stockholm bekannt gegeben. Sigrid Harms berichtet.
3: Das Nobelkomitee hob hervor, dass Carson die Grenzen der Literatur aufbreche. Sie verbinde antike und moderne Texte, Gedichte und Essays, aber auch Literatur mit Theater, Tanz und bildender Kunst. Zu ihren bekanntesten Büchern gehört Autobiografie des Roten, ein Roman in Versform, der auf einem antiken griechischen Mythos basiert.
2: Nach rund 8 Monaten im All sind 2 US-Amerikaner, ein Russe und eine Französin von der internationalen Raumstation ISS zur Erde zurückgekehrt. Ihre Dragon-Kapsel landete im Pazifik vor Los Angeles. Die sogenannte Crew 12 war seit Februar auf der Raumstation und absolvierte während ihres Einsatzes auch 4 Außeneinsätze. Vor wenigen Tagen war die Besatzung von der neuen Crew 13 abgelöst worden. 089
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3: Mit Moritz Einzel. In Berngau in der Oberpfalz hat ein Mann einen Behördenmitarbeiter erschossen und einen weiteren schwer verletzt. Für eine routinemäßige Waffenkontrolle waren die beiden Mitarbeiter des Landratsamtes Neumarkt zu dem Mann gefahren, der daraufhin die Schüsse abgab, wie die Polizei mitgeteilt hat. Seitdem verschanzt sich der mutmaßliche Schütze in seinem Wohnhaus, das Spezialkräfte der Polizei umstellt haben. Einen Zugriff gab es noch nicht. Der Ortskern von Berngau wurde weiträumig abgesperrt. Die Einkommensteuerreform von Finanzminister Klingbeil war heute ein Thema im Bundestag. Was der SPD-Politiker plant, berichtet Jan-Henner Reitze.
4: Eine Familie mit zwei Kindern, in der beide Elternteile für ein mittleres Einkommen arbeiten gehen, habe durch die Reform 600 Euro mehr im Jahr zur Verfügung, argumentiert Klingbeil, der von einer Entlastung für die Mitte der Gesellschaft spricht. Finanziert werden soll das durch höhere Steuern für alle, die besonders viel verdienen.
3: Mit mehr Optimismus schaut die Bundesregierung auf die Wirtschaft im Land. Für dieses Jahr rechnet das Wirtschaftsministerium jetzt mit einem Wachstum von 1,3%, im nächsten Jahr um 1,1% und erhöht damit ihre Konjunkturprognosen aus dem Frühjahr. Die Gründe dafür sind laut Wirtschaftsministerium, dass Deutschland wieder mehr exportiert, sowie die Investitionen in Straßen, Schienen und Verteidigung. Einen Schüleraustausch oder ein Auslandssemester in Großbritannien oder je nachdem in Deutschland zu machen, das soll einfacher werden. Das ist einer der Punkte im neuen deutsch-britischen Freundschaftsvertrag. Den haben Bundeskanzler Merz und der britische Premierminister Burnham in Berlin offiziell in Kraft gesetzt. Über 6 Jahre nach dem Brexit haben die Länder damit eine neue Grundlage für ihre Beziehungen. Das Abkommen sieht auch eine engere Zusammenarbeit in der Verteidigungspolitik und bei der Kriminalitätsbekämpfung vor. Die kanadische Autorin Anne Carson bekommt dieses Jahr den Literaturnobelpreis. Das hat die schwedische Akademie mitgeteilt, die 76-Jährige für ihr mutiges und erfinderisches Werk auszeichnet. Carson gilt als eine der wichtigsten zeitgenössischen Lyrikerinnen Kanadas. Morgen wird dann bekannt gegeben, wer den Friedensnobelpreis erhält.
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1: Mit Moritz Einzel. Ausnahmezustand in Berngau in der Oberpfalz. Dort läuft ein Großeinsatz der Polizei. Sie hat das Wohnhaus eines Mannes umstellt, der sich dort verschanzt hat. Zwei Mitarbeiter des Landratsamtes hatten zu einer Waffenkontrolle bei dem Mann vorbeigeschaut. Daraufhin eröffnete dieser laut Polizei das Feuer. Einer der Mitarbeiter wurde dabei getötet, der andere schwer verletzt. Die Polizei habe mit dem Mann Verhandlungen aufgenommen, sagte eine Sprecherin am späten Abend. Deutschland und Großbritannien rücken enger zusammen. Bundeskanzler Merz hat in Berlin den britischen Premierminister Burnham empfangen. Die beiden Politiker tauschten dabei die Ratifikationsurkunden über den deutsch-britischen Freundschaftsvertrag, den sogenannten Kensington-Vertrag, aus, und zwar in Anwesenheit von Schülerinnen und Schülern. Merz sagte:
2: Nachdem Großbritannien leider die Europäische Union verlassen hat, machen wir jetzt wenigstens bilateral einen Vertrag. Und dieser Vertrag, der viele Elemente hat über die Zusammenarbeit zwischen Großbritannien und Deutschland, beinhaltet vor allem für die Schülerinnen und Schüler einen besseren Zugang zu unseren beiden Ländern. Access to the UK and access to Germany.
1: Der Vertrag war bereits im Juli des vergangenen Jahres in London unterzeichnet worden. Die Bundesregierung hat ihre Wachstumsprognose deutlich nach oben korrigiert. Wirtschaftsministerin Reiche sagte, für dieses Jahr sei ein Plus von 1,3% zu erwarten, nachdem im Frühjahr nur mit 0,5% gerechnet worden war.
3: Das ist ein wichtiges Signal, aber es ist nur der Anfang. Denn jetzt kommt es darauf an, aus dieser ersten Erholung eine tatsächliche wirtschaftliche Dynamik zu machen.
1: Diese Dynamik müsse von privaten Investitionen, Innovation und unternehmerischem Mut getragen werden, so Reiche. Das Münchner Verwaltungsgericht hat Mindestpreise für Mietwagendienste wie Uber und Co. in der bayerischen Landeshauptstadt gekippt. Das Gericht entschied, dass die Unternehmen sich vorläufig nicht an die Mindestpreise halten müssen, die die Stadt München festgelegt hat. Demnach müssen sich die Preise am Taxitarif orientieren. Alexander Ceferin will Präsident der Europäischen Fußballunion UEFA bleiben. Bei einem Treffen in Berlin hat der Slowene angekündigt, dass er sich im kommenden April zur Wiederwahl stellt. Als möglicher Gegenkandidat von Gianni Infantino für das Amt des FIFA-Präsidenten scheidet Ceferin damit aus.
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1: Mit Moritz Einzel. Nach Schüssen bei einer Waffenkontrolle in Berngau in der Oberpfalz gibt es ein zweites Todesopfer. Die Polizei hat den Tod einer Behördenmitarbeiterin bestätigt. Man gehe davon aus, dass sie im Zuge der Schüsse unmittelbar gestorben sei. Bereits zuvor war bekannt, dass ein Kollege ebenfalls tödlich verletzt wurde. Die Mitarbeiter des Landratsamtes hatten einen Mann zu einer Waffenkontrolle aufgesucht. Der eröffnete daraufhin das Feuer. Er hat sich verschanzt, die Polizei hat sein Wohnhaus umstellt. Finanzminister Klingbeil hat im Bundestag seine Einkommensteuerreform vorgelegt. In der ersten Beratung verteidigte der SPD-Chef den Entwurf als fairen Ausgleich.
2: Wir entlasten mit dieser Einkommensteuerreform Menschen mit kleinen und mittleren Einkommen. Sie sollen am Ende des Monats mehr Geld in der Tasche haben. Wir entlasten die Bürgerinnen und Bürger in unserem Land mit 10 Milliarden Euro. Und ich will hier betonen, das ist angesichts der schwierigen Haushaltslage, in der sich unser Land befindet, keine geringe Summe.
1: Grüne und Linke halten die Reform für unzureichend und unausgewogen. In Berlin nehmen Linke, Grüne und SPD Sondierungsgespräche auf. Die drei Parteien haben sich im Vorfeld auf eine gemeinsame Linie gegen Antisemitismus und Kontakte zur organisierten Kriminalität verständigt. Parteimitglieder, die dagegen verstoßen, müssen mit einem Ausschluss rechnen. Bundespräsident Steinmeier ist zu einem Staatsbesuch in Frankreich gereist. Mit Blick auf die jüngsten Wahlergebnisse etwa in Sachsen-Anhalt versprach Steinmeier in Paris, dass die Deutschen dennoch gute Europäer bleiben würden. Frankreichs Präsident Macron sagte, Deutschland und Frankreich seien wichtig für die Vitalität der europäischen Demokratie.
3: The Nobel Prize in Literature 2026 is awarded to the Canadian author Anne Carson.
1: So klang das am frühen Nachmittag in Stockholm. Die schwedische Akademie hat mitgeteilt, dass Anne Carson, eine Lyrikerin aus Kanada, in diesem Jahr den Literaturnobelpreis bekommt. Für ihr mutiges und erfinderisches Werk, so die Begründung. Der 76-jährigen Carson gelinge es, im spielerischen Dialog mit der klassischen Tradition neue Formen für die Gegenwartsliteratur zu schaffen. 089
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1: Mit Moritz Einzel. Bei einer Waffenkontrolle in Berngau in der Oberpfalz sind zwei Mitarbeiter des Landratsamtes getötet worden. Zunächst war von einem Toten die Rede. Am späten Abend bestätigte die Polizei, dass auch dessen Kollegin tödlich verletzt wurde. Der mutmaßliche Täter hat sich weiterhin in seinem Wohnhaus in Berngau verschanzt. Die Polizei ist mit einem Großaufgebot im Einsatz. Deutschland und Großbritannien haben ihren Freundschaftsvertrag bekräftigt. Bundeskanzler Merz und der britische Premier Burnham haben im Beisein von Schülerinnen und Schülern in Berlin die Urkunden ausgetauscht. Damit sei der letzte formelle Akt erfüllt, so Merz.
2: Und ich möchte es hier noch einmal sagen, dafür machen wir das, damit die junge Generation auch in den bilateralen Beziehungen zwischen Deutschland als Teil der Europäischen Union und Großbritannien einfach merkt, wie gut wir Europäer zusammenarbeiten und wie sehr wir auch zusammengehören.
1: Der Kensington-Vertrag war schon im Sommer des vergangenen Jahres in London unterzeichnet worden. Bestimmte Blutuntersuchungen bei Schwangeren kommen auf den Prüfstand. Der Bundestag hat ein Monitoring für einen Test beschlossen, dessen Ergebnis zeigt, mit welcher Wahrscheinlichkeit beim Fötus eine genetische Abweichung, wie etwa Trisomie 21, vorliegt. Die Krankenkasse soll den Bluttest bei medizinischer Indikation weiterhin zahlen. Zugleich soll überprüft werden, welche Folgen die Untersuchung hat. Nach Angriffen auf den Flughafen der saudi-arabischen Hauptstadt Riad setzen die Fluglinien der Lufthansa Group ihre Flüge dorthin erstmal aus. Bis zum 16. Oktober würden die Verbindungen gestrichen, hieß es. Die jemenitische Houthi-Miliz hatte Angriffe auf den Airport für sich reklamiert. Streift in der Nähe des Münchner Flughafens ein Puma umher? Diese Frage versetzt die Region rund um die Gemeinde Oberding seit vorgestern in Aufruhr. Ob es sich bei dem Tier, das ein Jäger gefilmt hat, wirklich um eine Raubkatze handelt, ist weiter unklar. Die Sprecherin des Landratsamtes Erding, Fiebrand Kiermeier, sagte:
3: Was wir der Bevölkerung mit auf den Weg geben wollen, ist, halten Sie kleine Tiere, kleine Hunde weiterhin an der Leine, beobachten Sie Ihre Umwelt aufmerksam und melden Sie Auffälligkeiten direkt an die Polizei.
1: Die Polizei warnt vor gefälschten Puma-Bildern im Netz, die falsche Hinweise liefern und die Ermittlungen behindern. 089
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1: Mit Moritz Einzel. In Berngau in der Oberpfalz läuft seit dem Nachmittag ein großer Polizeieinsatz. Ein Mann hat dort 2 Menschen erschossen. Bei den Opfern handelt es sich um 2 Mitarbeitende des Landratsamtes, einen Mann und eine Frau. Sie wollten eine routinemäßige Waffenkontrolle durchführen. Der Schütze hat sich in seinem Haus verschanzt. Spezialkräfte stehen mit ihm in Kontakt. Im Bundestag ist gestern erstmals über die geplante Einkommensteuerreform beraten worden. Bundesfinanzminister Klingbeil hat den Entwurf verteidigt. Menschen mit kleinen und mittleren Einkommen sollen entlastet werden.
2: Wir nehmen die große Mehrheit der Menschen in unserem Land in den Fokus. Wir erhöhen den Grundfreibetrag, wir erhöhen den Kinderfreibetrag, wir erhöhen das Kindergeld und wir erhöhen den Arbeitnehmerpauschbetrag. Eine Familie mit 2 mittleren Einkommen und 2 Kindern wird im Jahr 2028 in Summe über 600 Euro im Jahr mehr Geld in der Tasche haben.
1: Grüne und Linke finden die Pläne ungerecht. Auch aus der Union gibt es Stimmen, die Nachbesserungen fordern. Die deutsche Wirtschaft ist offenbar widerstandsfähiger als erwartet. Wirtschaftsministerin Reiche rechnet mit einem Wachstum von 1,3% für dieses Jahr. Jetzt komme es darauf an, aus dieser ersten Erholung eine wirtschaftliche Dynamik zu machen, so Reiche.
3: Eine Dynamik, die von privaten Investitionen, von Innovationen, von neuen Technologien und von unternehmerischem Mut getragen wird.
1: Noch im Frühjahr war das Ministerium nur von 0,5% Wachstum ausgegangen. Der Amokläufer, der 2009 auf einem US-Militärstützpunkt